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2: Im Studio Dirk Justes. Bei der Fußball-WM hat sich England in einer spektakulären Partie die Bronzemedaille geholt. Am Ende stand es im Spiel um Platz 3 in Miami gegen Frankreich 6:4. Und dann steigt heute vor den Toren New Yorks das WM-Finale. Ab 21 Uhr unserer Zeit spielt Spanien gegen Argentinien. Uwe Schimonek blickt voraus.
3: Der amtierende Weltmeister Argentinien kann mit einem Sieg die erste Titelverteidigung seit 64 Jahren klarmachen. Doch die aktuellen Europameister aus Spanien gelten den meisten Experten als die Favoriten. Zu stabil ist die Mannschaft um den erst 19-jährigen Lamine Yamal und seit sagenhaften 37 Spielen unbesiegt. Allerdings ist da auf der anderen Seite Lionel Messi. Der könnte Yamals Vater sein, ist aber immer noch für besondere Momente gut.
2: Jens Spahn tritt in der Leihmutter-Affäre als Unionsfraktionschef zurück. Das hat er in einem Schreiben mitgeteilt. Zuletzt war der Druck immer größer geworden. Auch Kanzler Merz soll ihn zu dem Schritt aufgefordert haben. Leihmutterschaft ist in Deutschland verboten. Die CDU hatte ihre Haltung dazu erst vor kurzem bekräftigt. CDU-Urgestein Wolfgang Busbach sagt bei NTV.
4: Die Politiker im Bundestag machen Regeln für 84 Millionen Menschen. Sie erwarten, dass die Bevölkerung sich an diese Regeln hält. Jens Spahn hat nicht gegen Gesetze in Deutschland verstoßen, aber er hat sie umgangen. Und wenn dann der Eindruck entsteht, Politiker können sich mehr erlauben als der Durchschnitt der Bevölkerung, vor allen Dingen, wenn sie viel Geld haben, geht gar nicht.
2: Die SPD lässt beim Thema Steuererhöhungen nicht locker. Generalsekretär Klüssendorf kündigte in der Neuen Osnabrücker Zeitung eine harte Auseinandersetzung mit der Union um die Rückkehr der Vermögenssteuer an. Und auch für eine höhere Erbschaftssteuer will er sich weiter stark machen. Nach der Attacke auf einen Bahnsicherheitsmitarbeiter, der dann aus einem fahrenden Zug stürzte, ist der Tatverdächtige wieder auf freiem Fuß. Gegen ihn wurde kein Haftbefehl erlassen. Er soll den Security-Mann auf der Fahrt von Offenburg nach Karlsruhe angegriffen haben. Der Sicherheitsmitarbeiter stürzte aus dem Zug und wurde schwer verletzt. In der Schweiz sind fast 100 Schafe vom Blitz erschlagen worden. Etwa 80 haben überlebt. Die Tiere standen dicht zusammen auf einer Bergwiese. Über die Schweiz waren in den vergangenen Tagen immer wieder Gewitter hinweggezogen.
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5: Mit KI-Support. Wolkig geht's in den Morgen und im Norden und Osten kann's auch immer mal wieder regnen, vereinzelt mit Gewitter. Im Laufe des Tages wird's Richtung Westen und Südwesten öfter trocken und freundlicher. An den Alpen halten sich anfangs noch Schauer und Gewitter. Die Höchstwerte liegen bei 17 bis 23 Grad. Morgen dann mehr Sonne und Wolken, meist trocken, maximal bis 26 Grad.

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2: Im Studio Dirk Justes. Bei der Fußball-WM hat sich England in einer spektakulären Partie die Bronzemedaille geholt. Am Ende stand es im Spiel um Platz 3 in Miami gegen Frankreich 6:4. Und dann steigt heute vor den Toren New Yorks das WM-Finale. Ab 21 Uhr unserer Zeit spielt Spanien gegen Argentinien. Uwe Schimonek blickt voraus.
3: Der amtierende Weltmeister Argentinien kann mit einem Sieg die erste Titelverteidigung seit 64 Jahren klarmachen. Doch die aktuellen Europameister aus Spanien gelten den meisten Experten als die Favoriten. Zu stabil ist die Mannschaft um den erst 19-jährigen Lamine Yamal und seit sagenhaften 37 Spielen unbesiegt. Allerdings ist da auf der anderen Seite Lionel Messi. Der könnte Yamals Vater sein, ist aber immer noch für besondere Momente gut.
2: Jens Spahn tritt in der Leihmutter-Affäre als Unionsfraktionschef zurück. Das hat er in einem Schreiben mitgeteilt. Zuletzt war der Druck immer größer geworden. Auch Kanzler Merz soll ihn zu dem Schritt aufgefordert haben. Leihmutterschaft ist in Deutschland verboten. Die CDU hatte ihre Haltung dazu erst vor kurzem bekräftigt. CDU-Urgestein Wolfgang Busbach sagt bei NTV.
4: Die Politiker im Bundestag machen Regeln für 84 Millionen Menschen. Sie erwarten, dass die Bevölkerung sich an diese Regeln hält. Jens Spahn hat nicht gegen Gesetze in Deutschland verstoßen, aber er hat sie umgangen. Und wenn dann der Eindruck entsteht, Politiker können sich mehr erlauben als der Durchschnitt der Bevölkerung, vor allen Dingen, wenn sie viel Geld haben, geht gar nicht.
2: Die SPD lässt beim Thema Steuererhöhungen nicht locker. Generalsekretär Klüssendorf kündigte in der Neuen Osnabrücker Zeitung eine harte Auseinandersetzung mit der Union um die Rückkehr der Vermögenssteuer an. Und auch für eine höhere Erbschaftssteuer will er sich weiter stark machen. Nach der Attacke auf einen Bahnsicherheitsmitarbeiter, der dann aus einem fahrenden Zug stürzte, ist der Tatverdächtige wieder auf freiem Fuß. Gegen ihn wurde kein Haftbefehl erlassen. Er soll den Security-Mann auf der Fahrt von Offenburg nach Karlsruhe angegriffen haben. Der Sicherheitsmitarbeiter stürzte aus dem Zug und wurde schwer verletzt. In der Schweiz sind fast 100 Schafe vom Blitz erschlagen worden. Etwa 80 haben überlebt. Die Tiere standen dicht zusammen auf einer Bergwiese. Über die Schweiz waren in den vergangenen Tagen immer wieder Gewitter hinweggezogen.
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5: Mit KI-Support. Heute Morgen hängen viele Wolken drin und ab und zu gibt's auch mal Regen, teils mit kurzen Gewittern, an der Küste ebenfalls. Später wird's im Westen und Südwesten freundlicher mit mehr Sonne, während sonst immer mal Schauer unterwegs sind. Die Höchstwerte liegen bei 17 bis 25 Grad. Morgen dann oft sonnig und trocken, maximal bis 26 Grad.

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1: Brian May wurde am 19. Juli 1947 in einem Vorort von London geboren. Seine Eltern erkannten früh sein musikalisches Talent. Er bekam Klavierunterricht und erlernte das Spielen einer klassischen akustischen Gitarre. Diese Gitarre war ihm allerdings zu leise und deshalb baute er sich selbst eine elektrische. Dafür benutzte er Material, das er im Haushalt seiner Eltern vorfand, Motorradteile, ein Eichenbrett, Mahagoniholz von einer Kaminverkleidung und ein Brotmesser. Nur die Tonabnehmer musste er kaufen. Diese Gitarre nannte er Red Special und sie begleitete ihn durch seine ganze Karriere. Sowohl im Studio als auch auf der Bühne hat Brian May selten eine andere Gitarre angefasst. Er spielte stets diese Red Special aus seinen Kindertagen. Brian May war ein sehr guter Schüler und studierte am Londoner Imperial College mit dem Ziel, ein Astrophysiker zu werden. Die Musik lief für ihn eher nebenbei, obwohl er mit seiner Schulband erfolgreiche Touren im Vorprogramm bekannter Bands bestreiten durfte. 1968 gründete er zusammen mit Roger Taylor die Gruppe Smile. Inzwischen hatte Brian May sein Studium abgeschlossen und für seine Dissertation arbeitete er in Forschungsprojekten in der Schweiz und auf Teneriffa. Doch auf Dauer war für Brian May der Spagat zwischen Musik und Wissenschaft nicht zu schultern. Er entschied sich für die Musik. Maßgeblich für seine Entscheidung war die Begeisterungsfähigkeit eines neuen Freundes, des Kunststudenten Farrokh Bulsara. Der dachte in anderen Dimensionen und träumte von einer Rockband mit einem visuellen Spektakel auf einer großen Bühne. Er selbst nannte sich Freddie Mercury und die neue Band bekam den Namen Queen. Das war im April 1970. Doch der Weg zum Erfolg ging nicht immer nur geradeaus. 3 Jahre sollte es dauern, bis das erste Album erschien. Im Oktober 1974 kam dann die Single Killer Queen in die Läden und verblüffte die Musikfans mit Klangcollagen und diversen Rhythmuswechseln. Platz 2 in England, Platz 12 in den USA und ebenfalls Platz 12 in Deutschland kündigten etwas ganz Großes an. Und der Traum von Freddie Mercury von einem visuellen Spektakel auf einer großen Bühne wurde in vielen Konzertmitschnitten dokumentiert. Für den unverwechselbaren Sound der Gruppe blieb Brian May verantwortlich und um diesen Sound zu erreichen, spielte er seine Gitarre nicht mit einem Plektrum, sondern immer mit einer Sixpence-Münze.

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2: Im Studio Dirk Justes. Bei der Fußball-WM hat sich England in einer spektakulären Partie die Bronzemedaille geholt. Am Ende stand es im Spiel um Platz 3 in Miami gegen Frankreich 6:4. Und dann steigt heute vor den Toren New Yorks das WM-Finale. Ab 21 Uhr unserer Zeit spielt Spanien gegen Argentinien. Uwe Schimonek blickt voraus.
3: Der amtierende Weltmeister Argentinien kann mit einem Sieg die erste Titelverteidigung seit 64 Jahren klarmachen. Doch die aktuellen Europameister aus Spanien gelten den meisten Experten als die Favoriten. Zu stabil ist die Mannschaft um den erst 19-jährigen Lamine Yamal und seit sagenhaften 37 Spielen unbesiegt. Allerdings ist da auf der anderen Seite Lionel Messi. Der könnte Yamals Vater sein, ist aber immer noch für besondere Momente gut.
2: Jens Spahn tritt in der Leihmutter-Affäre als Unionsfraktionschef zurück. Das hat er in einem Schreiben mitgeteilt. Zuletzt war der Druck immer größer geworden. Auch Kanzler Merz soll ihn zu dem Schritt aufgefordert haben. Leihmutterschaft ist in Deutschland verboten. Die CDU hatte ihre Haltung dazu erst vor kurzem bekräftigt. CDU-Urgestein Wolfgang Busbach sagt bei NTV.
4: Die Politiker im Bundestag machen Regeln für 84 Millionen Menschen. Sie erwarten, dass die Bevölkerung sich an diese Regeln hält. Jens Spahn hat nicht gegen Gesetze in Deutschland verstoßen, aber er hat sie umgangen. Und wenn dann der Eindruck entsteht, Politiker können sich mehr erlauben als der Durchschnitt der Bevölkerung, vor allen Dingen, wenn sie viel Geld haben, geht gar nicht.
2: Die SPD lässt beim Thema Steuererhöhungen nicht locker. Generalsekretär Klüssendorf kündigte in der Neuen Osnabrücker Zeitung eine harte Auseinandersetzung mit der Union um die Rückkehr der Vermögenssteuer an. Und auch für eine höhere Erbschaftssteuer will er sich weiter stark machen. Nach der Attacke auf einen Bahnsicherheitsmitarbeiter, der dann aus einem fahrenden Zug stürzte, ist der Tatverdächtige wieder auf freiem Fuß. Gegen ihn wurde kein Haftbefehl erlassen. Er soll den Security-Mann auf der Fahrt von Offenburg nach Karlsruhe angegriffen haben. Der Sicherheitsmitarbeiter stürzte aus dem Zug und wurde schwer verletzt. In der Schweiz sind fast 100 Schafe vom Blitz erschlagen worden. Etwa 80 haben überlebt. Die Tiere standen dicht zusammen auf einer Bergwiese. Über die Schweiz waren in den vergangenen Tagen immer wieder Gewitter hinweggezogen.
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5: Mit KI-Support. Ziemlich wolkig geht's in den Morgen und ab und zu sind auch ein paar Tropfen oder ein kurzer Schauer drin. Im Laufe des Tages wird's dann freundlicher. Gerade vom Südwesten her kommt mehr Sonne durch, während es im Norden eher bei Schauern bleibt, vereinzelt mit Gewitter. Die Höchstwerte liegen bei 19 bis 25 Grad. Morgen im Norden weiter viele Wolken mit Schauern und einzelnen Gewittern, sonst oft sonnig, maximal bis 26 Grad.

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3: Und damit sind wir beim zweiten Teil dieser Charts History. Und für Neueinsteiger möchte ich noch mal kurz erwähnen, ich spiele hier in dieser kleinen Sendereihe alle Hits des Jahres 1971, die in den englischen Charts vertreten waren. Und zwar in ihrer Rangfolge, also einer Bewertung, wie oft sie auf welchem Platz waren. Und da habe ich in der vorigen Sendung mit den untersten Plätzen angefangen. Im Jahr 71 gab es 228 Einträge in den Charts und wir waren bis zum Platz 214, von unten gesehen also, gekommen. Und los geht's also heute mit dem Platz 213. Die Showstoppers, sie waren 3 Wochen in den Charts, Platz 43, 33 und 36, und dann waren sie schon wieder verschwunden mit Ain't Nothing Like a House Party.

Unser Platz 213, Ain't Nothing Like a House Party, die Showstoppers. Der nächste Titel war schon 4 Wochen in den Charts, die Delphonics mit Ready or Not, Here I Come, unser Platz 212.

Ready or not, here I come, die Delphonics auf unserem Platz 212. Der Platz 211 war ebenfalls 4 Wochen in den Charts, allerdings mit ein paar Punkten besser. Gilbert O'Sullivan mit Underneath the Blanket Go.

Gilbert O'Sullivan hatte schon größere Hits gehabt, dieser hier also ein kleinerer, Underneath the Blanket Go. Wir sind jetzt im Platz 210 angelangt und da taucht ein Oldie auf, nämlich Elvis. Dieser Titel war 1958 bereits in der Hitparade, damals 19 Wochen und hatte den Platz 1 erreicht. Und er wird auch im Jahr 77 nochmal in die Charts kommen. Jetzt sind wir im Jahr 71 und da ist er auch vertreten, allerdings eben nur 4 Wochen in den unteren Plätzen der Top 50. Jailhouse Rock. Und ich spiele hier den Take 5, also nicht die originale Single von damals.

Elvis Presley, Jailhouse Rock. Weiter geht's zum Platz 209. Auch der war 4 Wochen in den unteren Plätzen der Top 50. Stephen Stills mit Love the One You're With.

Ja, das sind jetzt hier teilweise Titel, die man nur wenig gehört hat. Wir sind in den unteren Regionen der Gesamtcharts des Jahres 1971 und diesen Titel hat man damals in den Hitparaden gerade mal viermal hintereinander gehört. Love the One You're With von Stephen Stills. Auf Platz 208 haben wir eine Doppel-A-Scheibe, also eine Single, bei der man sich damals nicht entscheiden konnte, welches die A- und welches die B-Seite sein sollte. Ich spiele sie hier beide zusammen. 5 Wochen in den Charts war Marvin Gaye mit Little Darling und Save the Children.

Marvin Gaye mit seinen beiden Titeln Little Darling und Save the Children. Weiter geht's mit unserem Platz 207 in dieser Rangfolge. Da haben wir Linda and Paul McCartney, ebenfalls 5 Wochen in den Charts mit Backseat of My Car.

Backseat of My Car, das waren Linda und Paul McCartney. Und weiter geht's mit unserem Platz 206. Da haben wir wieder eine Doppel-A-Scheibe von Jimi Hendrix diesmal. Auch er war 5 Wochen in den Charts. Gypsy Eyes und Remember.

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3: Alle Hits des Jahres 1971 der englischen Charts in ihrer Rangfolge. Vorhin hatten wir den Platz 206 mit Jimi Hendrix, seine Doppel-A-Scheibe Gypsy Eyes und Remember. Und jetzt gehen wir weiter zum Platz 205. 5 Wochen in den Charts gewesen, die Settlers mit The Lightning Tree.

Lightning Tree, die Settlers. Unser Platz 204, ebenfalls 5 Wochen in den Charts, das waren die Four Tops mit Just 7 Numbers. Und ich spiele gleich den nächsten Platz, den 203 danach, nämlich die Suite mit Alexander Graham Bell. Die Four Tops und die Suite, sie hatten fast nahezu selbe Punktzahl, also ziemlich gleicher Stand.

Die Four Tops war das mit Just Seven Numbers und danach The Suite mit Alexander Graham Bell. Das sollte die Geschichte des Erfinders des Telefons sein. Die stimmt allerdings nicht so hundertprozentig, denn da gab es noch den Philipp Reis, der, glaube ich, etwas eher dran war mit dem Telefon. Aber egal, wir sind in den englischen Charts in der Rangfolge auf dem Platz 202 angelangt mit der Edgar Broughton Band Apache Dropout, ebenfalls 5 Wochen in den Charts gewesen.

Ja, hier zum Schluss ein kleines Zitat aus dem großen Shadows-Hit Apache von 1960. Das war eben Apache Dropout von der Edgar Broughton Band. Weiter geht's mit unserem Platz 201. Heaven Makes You Happy von Bobby Bloom. Ebenfalls 5 Wochen in den Charts gewesen.

Bobby Bloom mit Heaven Makes You Happy. Und so sind wir schon auf dem Platz 200 angelangt, von 238 wohlgemerkt. Gypsy Woman, das ist Brian Hyland, er war sogar 6 Wochen in den Charts damit, aber ebenfalls nur in den unteren Plätzen der Top 50.

Brian Hyland mit Gypsy Woman. 1960 hatte er einen großen Hit mit seinem Itsy Bitsy Teeny Weeny Yellow Polka Dot Bikini. Daran erinnert man sich ja gerne. So, und wir gehen weiter zum Platz 199. Da haben wir Ronnie Dyson. Der war allerdings auch nur 5 Wochen in den Charts, aber mit einer etwas höheren Punktzahl versehen. When You Get Right Down to It.

Ronnie Dyson, When You Get Right Down to It. Und wir kommen direkt zum Platz 198. Das Ende der Sendung ist schon in Sicht. My Little Girl von der Gruppe Autumn.

Autumn mit My Little Girl. Und wir kommen zum Platz 197 und das ist der letzte Titel in dieser Sendung, nämlich Los Pop Tops mit Mammy Blue. Ein alter Bekannter, für mich eher die Abteilung Schnulze. Und ich vermute, dass ich diesen Titel hier nicht mehr ganz ausspielen kann.

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2: Im Studio Dirk Justes. Bei der Fußball-WM hat sich England in einer spektakulären Partie die Bronzemedaille geholt. Am Ende stand es im Spiel um Platz 3 in Miami gegen Frankreich 6:4. Und dann steigt heute vor den Toren New Yorks das WM-Finale. Ab 21 Uhr unserer Zeit spielt Spanien gegen Argentinien. Uwe Schimonek blickt voraus.
3: Der amtierende Weltmeister Argentinien kann mit einem Sieg die erste Titelverteidigung seit 64 Jahren klarmachen. Doch die aktuellen Europameister aus Spanien gelten den meisten Experten als die Favoriten. Zu stabil ist die Mannschaft um den erst 19-jährigen Lamine Yamal und seit sagenhaften 37 Spielen unbesiegt. Allerdings ist da auf der anderen Seite Lionel Messi. Der könnte Yamals Vater sein, ist aber immer noch für besondere Momente gut.
2: Jens Spahn tritt in der Leihmutter-Affäre als Unionsfraktionschef zurück. Das hat er in einem Schreiben mitgeteilt. Zuletzt war der Druck immer größer geworden. Auch Kanzler Merz soll ihn zu dem Schritt aufgefordert haben. Leihmutterschaft ist in Deutschland verboten. Die CDU hatte ihre Haltung dazu erst vor kurzem bekräftigt. CDU-Urgestein Wolfgang Busbach sagt bei NTV.
4: Die Politiker im Bundestag machen Regeln für 84 Millionen Menschen. Sie erwarten, dass die Bevölkerung sich an diese Regeln hält. Jens Spahn hat nicht gegen Gesetze in Deutschland verstoßen, aber er hat sie umgangen. Und wenn dann der Eindruck entsteht, Politiker können sich mehr erlauben als der Durchschnitt der Bevölkerung, vor allen Dingen, wenn sie viel Geld haben, geht gar nicht.
2: Die SPD lässt beim Thema Steuererhöhungen nicht locker. Generalsekretär Klüssendorf kündigte in der Neuen Osnabrücker Zeitung eine harte Auseinandersetzung mit der Union um die Rückkehr der Vermögenssteuer an. Und auch für eine höhere Erbschaftssteuer will er sich weiter stark machen. Nach der Attacke auf einen Bahnsicherheitsmitarbeiter, der dann aus einem fahrenden Zug stürzte, ist der Tatverdächtige wieder auf freiem Fuß. Gegen ihn wurde kein Haftbefehl erlassen. Er soll den Security-Mann auf der Fahrt von Offenburg nach Karlsruhe angegriffen haben. Der Sicherheitsmitarbeiter stürzte aus dem Zug und wurde schwer verletzt. In der Schweiz sind fast 100 Schafe vom Blitz erschlagen worden. Etwa 80 haben überlebt. Die Tiere standen dicht zusammen auf einer Bergwiese. Über die Schweiz waren in den vergangenen Tagen immer wieder Gewitter hinweggezogen.
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5: Mit KI-Support. Viele Wolken sind heute am Vormittag am Himmel und ab und zu kommt auch mal Regen runter, vereinzelt mit einem kurzen Gewitter. Später wird es von Westen her freundlicher und oft trocken. Nur Richtung Alpen kann am Nachmittag nochmal ein Gewitter dabei sein. Dazu Höchstwerte zwischen 19 und 25 Grad. Morgen dann mehr Sonne, aber ab und zu noch Schauer, maximal bis 26 Grad.

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1: Brian May wurde am 19. Juli 1947 in einem Vorort von London geboren. Seine Eltern erkannten früh sein musikalisches Talent. Er bekam Klavierunterricht und erlernte das Spielen einer klassischen akustischen Gitarre. Diese Gitarre war ihm allerdings zu leise und deshalb baute er sich selbst eine elektrische. Dafür benutzte er Material, das er im Haushalt seiner Eltern vorfand: Motorradteile, ein Eichenbrett, Mahagoniholz von einer Kaminverkleidung und ein Brotmesser. Nur die Tonabnehmer musste er kaufen. Diese Gitarre nannte er Red Special und sie begleitete ihn durch seine ganze Karriere. Sowohl im Studio als auch auf der Bühne hat Brian May selten eine andere Gitarre angefasst. Er spielte stets diese Red Special aus seinen Kindertagen. Brian May war ein sehr guter Schüler und studierte am Londoner Imperial College mit dem Ziel, ein Astrophysiker zu werden. Die Musik lief für ihn eher nebenbei, obwohl er mit seiner Schulband erfolgreiche Touren im Vorprogramm bekannter Bands bestreiten durfte. 1968 gründete er zusammen mit Roger Taylor die Gruppe Smile. Inzwischen hatte Brian May sein Studium abgeschlossen und für seine Dissertation arbeitete er in Forschungsprojekten in der Schweiz und auf Teneriffa. Doch auf Dauer war für Brian May der Spagat zwischen Musik und Wissenschaft nicht zu schultern. Er entschied sich für die Musik. Maßgeblich für seine Entscheidung war die Begeisterungsfähigkeit eines neuen Freundes, des Kunststudenten Farrokh Bulsara. Der dachte in anderen Dimensionen und träumte von einer Rockband mit einem visuellen Spektakel auf einer großen Bühne. Er selbst nannte sich Freddie Mercury und die neue Band bekam den Namen Queen. Das war im April 1970. Doch der Weg zum Erfolg ging nicht immer nur geradeaus. 3 Jahre sollte es dauern, bis das erste Album erschien. Im Oktober 1974 kam dann die Single Killer Queen in die Läden und verblüffte die Musikfans mit Klangcollagen und diversen Rhythmuswechseln. Platz 2 in England, Platz 12 in den USA und ebenfalls Platz 12 in Deutschland kündigten etwas ganz Großes an. Und der Traum von Freddie Mercury von einem visuellen Spektakel auf einer großen Bühne wurde in vielen Konzertmitschnitten dokumentiert. Für den unverwechselbaren Sound der Gruppe blieb Brian May verantwortlich und um diesen Sound zu erreichen, spielte er seine Gitarre nicht mit einem Plektrum, sondern immer mit einer Sixpence-Münze.

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2: Im Studio Dirk Justes. Bei der Fußball-WM hat sich England in einer spektakulären Partie die Bronzemedaille geholt. Am Ende stand es im Spiel um Platz 3 in Miami gegen Frankreich 6:4. Und dann steigt heute vor den Toren New Yorks das WM-Finale. Ab 21 Uhr unserer Zeit spielt Spanien gegen Argentinien. Uwe Schimonek blickt voraus.
3: Der amtierende Weltmeister Argentinien kann mit einem Sieg die erste Titelverteidigung seit 64 Jahren klarmachen. Doch die aktuellen Europameister aus Spanien gelten den meisten Experten als die Favoriten. Zu stabil ist die Mannschaft um den erst 19-jährigen Lamine Yamal und seit sagenhaften 37 Spielen unbesiegt. Allerdings ist da auf der anderen Seite Lionel Messi. Der könnte Yamals Vater sein, ist aber immer noch für besondere Momente gut.
2: Jens Spahn tritt in der Leihmutter-Affäre als Unionsfraktionschef zurück. Das hat er in einem Schreiben mitgeteilt. Zuletzt war der Druck immer größer geworden. Auch Kanzler Merz soll ihn zu dem Schritt aufgefordert haben. Leihmutterschaft ist in Deutschland verboten. Die CDU hatte ihre Haltung dazu erst vor kurzem bekräftigt. CDU-Urgestein Wolfgang Busbach sagt bei NTV.
4: Die Politiker im Bundestag machen Regeln für 84 Millionen Menschen. Sie erwarten, dass die Bevölkerung sich an diese Regeln hält. Jens Spahn hat nicht gegen Gesetze in Deutschland verstoßen, aber er hat sie umgangen. Und wenn dann der Eindruck entsteht, Politiker können sich mehr erlauben als der Durchschnitt der Bevölkerung, vor allen Dingen, wenn sie viel Geld haben, geht gar nicht.
2: Die SPD lässt beim Thema Steuererhöhungen nicht locker. Generalsekretär Klüssendorf kündigte in der Neuen Osnabrücker Zeitung eine harte Auseinandersetzung mit der Union um die Rückkehr der Vermögenssteuer an. Und auch für eine höhere Erbschaftssteuer will er sich weiter stark machen. Nach der Attacke auf einen Bahnsicherheitsmitarbeiter, der dann aus einem fahrenden Zug stürzte, ist der Tatverdächtige wieder auf freiem Fuß. Gegen ihn wurde kein Haftbefehl erlassen. Er soll den Security-Mann auf der Fahrt von Offenburg nach Karlsruhe angegriffen haben. Der Sicherheitsmitarbeiter stürzte aus dem Zug und wurde schwer verletzt. In der Schweiz sind fast 100 Schafe vom Blitz erschlagen worden. Etwa 80 haben überlebt. Die Tiere standen dicht zusammen auf einer Bergwiese. Über die Schweiz waren in den vergangenen Tagen immer wieder Gewitter hinweggezogen.
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5: Mit KI-Support. Mal mehr, mal weniger Wolken sind unterwegs. Und dazu kann es im Norden immer wieder Schauer geben. Vereinzelt auch kurze Gewitter. Richtung Nachmittag wird es von Westen her freundlicher mit mehr Sonne. Am Abend bleibt es dann meist ruhig. Nur ganz vereinzelt blitzt es noch am Alpenrand auf. Die Höchstwerte liegen bei 17 bis 26 Grad. Morgen geht's wechselnd wolkig weiter mit Schauern und kurzen Gewittern, maximal bis 22 Grad.

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2: Einen wunderschönen guten Abend, meine Damen und Herren. Hallo Freunde!
3: Hallo!
2: Licht aus! Spot on! Yeah!
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4: Und der begrüßt euch ganz recht herzlich. Schön, dass ihr wieder mit dabei seid.

Musik aus dem Jahr 1977. Eine Ballade aus der Feder von Albert Hammond. Gesungen von Leo Sayer, When I Need You war das. Dieser Song war im Februar 1977 eine Nummer 1. Im selben Monat kletterte Julie Covington mit Don't Cry For Me Argentina auf Platz 1 der UK Charts. Diesen Song hatte Andrew Lloyd Webber für das Musical Evita geschrieben. Außerdem war Elvis Presley Anfang 1977 wieder total angesagt. Er war mit Suspicion in den Top 10 der UK Charts. Mein musikalischer Ausflug in das Jahr 1977.

mein musikalischer Ausflug ins Jahr 1977. Grundsätzlich gehörte diese Zeit der Disco-Musik. Heatwave war zu dieser Zeit eine junge Gruppe. Mit ihrem großen Erfolg Boogie Nights waren sie in jeder Diskothek Englands der Hit des Monats. Und dann gab es noch Don't Leave Me This Way von Thelma Houston. Dieses Lied war in Deutschland total angesagt. In England dagegen zog man die Version von Harold Melvin M. The Blue Notes vor.

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So, wir kommen jetzt zu der amerikanischen Rockband Toto und dem Titel Hold the Line. Ja, der Song, der wurde als Debütsingle der Band veröffentlicht und auf ihrem gleichnamigen Album von 1978, da ist der Titel auch zu hören. Das Lied war ein Riesenerfolg in den USA. Im Winter 1978-79 erreichte es Platz 5 in den Billboard Hot 100 und Platz 14 in der offiziellen britischen Tabelle. Ja, und die Band Toto, die wird man wahrscheinlich allgemein kennen. Das war eine amerikanische Rockband, die 1977 in Los Angeles gegründet wurde. Bekannt war die Band für ihren ganz eigenen Musikstil. Ja, da waren Elemente dabei aus Pop, Rock, Soul, Funk, Progressive Rock, Hard Rock, R&B, Blues und ja, ein bisschen Jazz war manchmal auch mit dabei. Wir hören Toto jetzt mit Hold the Line.

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Der nächste Song, den ich für euch rausgesucht habe, der heißt My Life und das ist ein Song von Billy Joel. Ja, erstmals hat er den 1978 auf seinem Album 52nd Street gehabt. Und dieser Song My Life, der wurde im Herbst 1978 als Singleversion veröffentlicht und erreichte Anfang 1979 den Platz 3 der Billboard Hot 100. Er hat übrigens auch einen Spitznamen, den bekam er nach seinem ersten großen gleichnamigen Hit Piano Man. Naja, und seit den 1970ern ist er kommerziell sehr erfolgreich. Mit über 150 Millionen verkauften Platten zählt er zu den meistverkauftesten Künstlern aller Zeiten. Und diesen erfolgreichen Knaben, den hören wir uns jetzt an. Hier ist er, Billy Joel und My Life.

0: Hier bei Gutes von gestern geht es jetzt weiter mit dem Titel Gambler, gesungen von Kenny Rogers. Bobby Bear war es, der damals diesen Song in Nashville kaufte und ihn auf sein Album Bear aufnahm. Naja, die Version hat sich allerdings nicht durchgesetzt und wurde nie als Single veröffentlicht. Andere Musiker wurden auch noch auf die Nummer aufmerksam und 1978, da nahm Johnny Cash sogar diesen Song auf seinem Album Gone Girl auf. Am Ende war es Kenny Rogers, der Gambler zu einer Erfolgsnummer macht. Er machte Gambler sogar zu einem Nummer 1 Hit. In den Country Charts, da war es einer von 5 aufeinanderfolgenden Songs von Kenny Rogers, der es auf Platz 1 schaffte. Und ich persönlich bin ein großer Fan von Kenny Rogers und ich freue mich heute sehr, dass dieser Song hier in der Sendung mit dabei ist. Hier ist Kenny Rogers und The Gambler.
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Ja, liebe Musikfreunde, das war's leider schon wieder für den Moment. Das war Gutes von gestern, die Classics aus den 70ern. Ich sage Dankeschön fürs Dabeisein und freue mich auf die nächste Sendung. Tschüss und bye bye, sagt Carsten Weidenfeld.

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Moin, moin allerseits und herzlich willkommen bei Backstage Aktuell, dem Musikmagazin. Mein Name ist Thorsten Schmidt und heute gibt es neue CDs von den Stars von gestern. Neue CDs, die allesamt im Frühjahr und im Sommer 2026 in die Läden kamen. Neue CDs von Ringo Starr, Paul McCartney, Mungo Jerry, Deep Purple und von den Rolling Stones.

Wingo Starr, Long, Long Road, so heißt dieses Album. Am 24. April kam es in die Läden. Und Long, Long Road, so heißt dieser Song von Ringo, mit prominenter Unterstützung von Sheryl Crow. Das ist Ringos zweites Country-Album innerhalb eines Jahres, wiederum mit Songwriter und Produzentenlegende T-Bone Burnett. Der Vorgänger Look Up kam in den deutschen Albencharts auf Platz 14. Und Deutschland ist ja nun wahrlich nicht als Country-Fanland bekannt. Also ist Platz 14 beachtlich, überraschend und bemerkenswert. Long Long Road hat sich noch besser verkauft und schrammte in Deutschland, Österreich und der Schweiz knapp an den Top 10 vorbei, mit Platz 11 in Deutschland als beste Platzierung. Howdy! Dass Ringo auch ganz anders kann, das wissen wir längst und das weiß auch Paul McCartney zu schätzen. Deshalb hat er Ringo angerufen und ihn gebeten, ihn bei den Aufnahmen für sein Nostalgiealbum The Boys of Dungeon Lane zu unterstützen. Home to Us heißt der Song, bei dem Ringo nicht nur trommelt, sondern auch zum ersten Mal überhaupt mit Paul im Duett singt. Mhm.

The Boys of Dungeon Lane ist bereits das 54. Studioalbum von Paul McCartney seit der Trennung der Beatles 1970. Und es wurde eines seiner erfolgreichsten. Mit Platz 1 in England, Platz 5 in den USA und Platz 2 in Deutschland, Österreich und der Schweiz. Je Oller, je Dollar. Hören wir mal rein in die beiden Songs Lost Horizon und Come Inside.

Auch wenn speziell in den Sommermonaten In the Summertime in den Formatradios rauf und runter dudelt, läuft Mango Jerry alias Ray Dorsett seit vielen Jahren unter dem Radar. Ich habe ihn mal etwa 20 Jahre ist das schon her. Da habe ich ihn beim Fehmarn-Festival gesehen. Seine großen Hits aus den 70ern hat er nur angespielt und dann hat er eine Bluesnummer daraus gemacht. Das Publikum war schier aus dem Häuschen. Bei diesem Festival waren die Musikergarderoben in verschiedenen Wohnwagen untergebracht und er hat mich dann in seinen Wohnwagen eingeladen und wir haben noch eine gute halbe Stunde geplaudert. Und da hat er mir erklärt, wie dankbar er für In the Summertime ist, weil ihm die Tantiemen ein sorgenfreies Leben garantieren und er deshalb genau das machen könne, was ihm Spaß macht. Zum Beispiel Blues zu spielen, so wie diesen hier, Born to Sing the Blues von seinem neuen Album Undefinable.

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1: Da blinzelte dann doch der Mango Jerry Sound der 70er hervor. Always Time for Coffee vom Album auf Deutsch, also undefinierbar. Das erschien im Frühjahr 26 und dieses Album wurde noch mit dem Mango Jerry Bassisten Darren Jones aufgenommen, kurz bevor er im August 2025 verstorben ist. Von der grandiosen Besetzung von Deep Purple in den 70ern, da sind der Sänger Ian Gillan und der Schlagzeuger Ian Paice nach wie vor aktiv. Am 3. Juli veröffentlichte die Band ihr 24. Studioalbum. Selten zuvor in ihrer über 50-jährigen Bandgeschichte waren Deep Purple so produktiv. Splat ist bereits ihr 5. Album in 9 Jahren. Und nicht nur das Albumcover, sondern auch der heutige Deep Purple Sound erinnern an die kreative Phase zu Beginn der 70er. Der Albumtitel Splat beschreibt das Geräusch eines Insekts, das auf die Windschutzscheibe eines Autos prallt. Mit diesem Titel fremdelte Ian Gillan zunächst. Er befürchtete, die Fans könnten diesen Titel wie ein endgültiges Ende verstehen, womöglich gar als das letzte Deep Purple Album. Doch danach sieht es momentan nicht aus. Die Konzerttermine auf ihrer Homepage verraten, dass Deep Purple in den nächsten Monaten so einiges vorhaben.

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3: Ihr seid immer noch mittendrin in Backstage aktuell, dem Musikmagazin. Und heute gibt es neue CDs von den Stars von gestern. Und eine neue CD gibt es auch von Deep Purple. Die heißt Splat. Und in dem Song Jessica's Bra auf diesem neuen Deep Purple Album, da geht es nicht um einen Büstenhalter, wie man vielleicht glauben mag, sondern eigentlich um Jessica's Bar, also um eine Kneipe. Der verdrehte Titel entstand durch einen Tippfehler auf einem Schild. Aus Jessica's Bar wurde Jessica's Bra. Ian Gillan machte daraus eine Songidee. Ja, da muss man erstmal drauf kommen.

Wenn ein neues Album der Rolling Stones erscheinen soll, dann erfahre ich das durch große Werbeplakate in meinem Viertel, aber auch durch die Vorberichte in nahezu jeder Gazette. Zu einem neuen Stones-Album gehören auch Interviews mit Mick Jagger und Keith Richards. In einem langen Spiegel-Interview erläuterte Mick Jagger ausführlich, wie die Songs auf dem neuen Album Foreign Tongues entstanden sind. Das Songwriter-Duo Jagger und Richards funktioniert immer noch reibungslos, allerdings unter erschwerten Bedingungen, seitdem die beiden auf verschiedenen Kontinenten leben. Mick in London und Keith in einer Kleinstadt vor den Toren New Yorks. Nun sollte man meinen, das sei heutzutage kein Problem mehr, Songskizzen oder auch Demoaufnahmen über das Internet hin und her zu schicken. Eigentlich schon, nur in diesem Falle nicht, weil Keith Richards ein konsequenter Digitalverweigerer ist. Er hat kein Handy und keinen PC, nicht einmal einen Internetanschluss. Wir müssen uns treffen, kommentierte Mick die missliche Lage, und getroffen haben sie sich in London, um das neue Album in einem knappen Monat auszuarbeiten und einzuspielen. Dabei wurden noch einige frühere Songideen aufgefrischt, die beim Album Hackney Diamonds nicht berücksichtigt werden konnten, und so ist dann auch Charlie Watts noch einmal zu hören in dem Song Hit Me in the Head. Der wurde schon 2021 in Los Angeles aufgenommen, in Charlies letzter Session, und er ist nun zu hören auf dem neuen Stones-Album Foreign Tongues.

Ja, doch, diesen Song kennen wir von Amy Winehouse von ihrem Album Back to Black aus dem Jahr 2070. Und zu dieser Coverversion sagte Keith Richards kürzlich, wie sehr es ihm heute leid tue, dass sich die Band nicht mehr um Amy Winehouse habe kümmern können. Und er erinnerte an den 10. Juni 2007 beim Konzert der Stones beim Isle of Wight Festival. Da kam Amy Winehouse auf die Bühne und sang zusammen mit Mick den Motown-Klassiker Ain't Too Proud to Beg. Zum Song Ringing Hollow sagte Keith Richards, seine Liebe und Bewunderung zu seiner Wahlheimat USA sei ungebrochen, er habe aber gemerkt, dass es eine nostalgische Liebe geworden ist, wie eine Erinnerung an eine beendete Beziehung. Den Zustand der USA heute empfindet er als enttäuschend, in politischer Hinsicht, aber auch was den gesellschaftlichen Zusammenhang angeht. Und dazu passt dann eine melancholische Ballade mit einigen Country-Tupfern. Hier kommt Ringing Hollow.

Das war Backstage aktuell, das Musikmagazin mit 9 CDs von den Stars von gestern. Mit 9 CDs von Ringo Starr, Paul McCartney, Mungo Jerry, Deep Purple und von den Rolling Stones. Ja, und zum Ausklang der Sendung, da komme ich nochmal zum Anfang zurück, nämlich zum Album Long Long Road von Ringo Starr. Und auf diesem Album, da gibt es einen Song, der heißt Baby Don't Go. Ja, aber genau das werde ich trotzdem tun. Ich werde jetzt nämlich gehen und mich verabschieden. Mein Name ist Thorsten Schmidt und ich sage wie immer Tschüss und hoffentlich bis bald.

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3: Und damit hallo und herzlich willkommen zur 28. Ausgabe von C60 mit Musik, die früher wirklich im Radio lief. Wir sind mit meinen alten Kassetten nach wie vor im Frühjahr des Jahres 1979 und die heutigen Titel, die habe ich mal wieder im Vormittagsmagazin des NDR mitgeschnitten. Und manchmal kam diese Sendung nicht aus dem Studio, sondern man ist mit einem Übertragungswagen über Land gezogen, hat irgendwo auf einem Marktplatz eine Bühne aufgebaut und hat von dort gesendet. Und ab und an hatte man bei dieser Gelegenheit auch Künstler dabei, die Musik live vorgetragen haben. Und das war auch bei dem ersten Titel auf dem heutigen Band der Fall. Da haben Reinhard Strötmann und Peter Frese aus Langenhagen einen Titel nur mit Gitarrenbegleitung gespielt, der in der Studioversion auch als Werbesingle für ein Reisebüro in Hannover erschien. Und hier ist die Studioversion von Arbeitstitel Knochen.
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Die beiden heißen Armer-Zittel-Knochen, waren seit 1971 zusammen und haben bis 1979 mindestens 7 Schallplatten veröffentlicht. Das sagt zumindest der Werbetext auf dem Cover zu dieser Single. Zusammengetan haben sie hier mit der Cakewalkers Jazz Band aus Hannover und der Titel heißt »Wenn einer eine Reise macht«. I Can See Clearly Now war 1972 ein Nummer 1 Hit in Amerika für Johnny Nash. Im Jahre 1977 erschien vor dem Titel eine Version von Ray Charles auf seinem Album True True Life, die auch als Single ausgekoppelt wurde und im Frühjahr 1979 im Radio lief.

Von diesem Titel hier hörten wir vor kurzem die deutsche Version von Ted Herold. Diese Fassung war dafür vermutlich das Vorbild. Die Komposition stammt aber bereits aus den 40er Jahren und war 1958 ein Hit für die Platters. Das waren T. Ford und die Bone Shakers, über die ich leider gar nichts herausgefunden habe. Der Titel stammt aber auf jeden Fall aus ihrem Debütalbum Rock, Rattle and Roll aus dem Jahre 1978. Das war Twilight Time. Ja, und gleich noch eine Coverversion, in diesem Falle von Robert Gordon, der aus Maryland in Amerika stammt und zeitweilig mit dem Gitarristen Link Wray zusammengearbeitet hat. Und weil er so ein bisschen wie Elvis Presley klang, waren seine Platten nach dessen Tod im Jahre 1977 plötzlich relativ gefragt. So hat er dann auch einen Plattenvertrag bei RCA, dem Label, bei dem ja auch Elvis unter Vertrag war, bekommen. Und aus seinem Debütalbum für die Firma, nämlich Rock Billy Boogie, kam diese Single hier mit einem Titel, der 1958 ein Nummer 1 Hit war in den Singlecharts in Amerika. Hier ist It's Only Make Believe. 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

Der einzige Titel in der Geschichte der Billboard Hot 100, der die Nummer 1 in zwei komplett getrennten Chartläufen erreichen konnte, einmal im Herbst des Jahres 1960 und einmal im Januar 62. Das war Chubby Checker und The Twist. Und bleiben wir gleich in dieser Zeit und kommen zu dem ersten Top-Ten-Hit in Amerika für Mr. Neil Sedaka. Der erreichte Ende 1959 die Nummer 9 mit dem Titel Oh Carol.

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Es war ein aktueller Hit, als er im Frühjahr des Jahres 1979 im Radio lief. Das waren die Village People und In the Navy, ihr zweiter Top-Ten-Hit bei uns, und wir werden davon in dieser Reihe auch noch eine deutsche Version hören. Patsy Gallant, die kommt aus New Brunswick in Amerika, und sie hatte in den 70er Jahren 10 Hits in den Singlecharts in Kanada. Der erfolgreichste, das war 1976 die Nummer 6, From New York to L.A. Diese Single hier, die erschien 3 Jahre später, kam aber leider nicht in die Verkaufshitparade, lief aber trotzdem im Radio. Hier ist Every Step of the Way, eine Nummer 26 aus den kanadischen Easy Listening Charts.

Diese Dame, die kommt aus Schweden und sie hatte zwischen 1972 und 82 9 Einträge in den deutschen Singlecharts, aber keiner davon war in der Hitparade vom Musikmarkt platziert. Dies hier war 1976 ihr erster Funkhit. Das war Jedes Kind braucht einen Namen und ihr Name ist Sif Inga. Tja, und auch der nächste Herr, der braucht einen Namen und der lautet Gus Backus.

In den 50er Jahren war in Amerika Teil von den Dell Vikings, dann kam er zum Militärdienst nach Deutschland und hatte zwischen 1959 und 74 36 Einträge in den deutschen Singlecharts. Dies hier war bereits sein 6. Hit und er erreichte im Frühjahr des Jahres 1961 die Nummer 3 in der Verkaufshitparade und noch einmal im Jahre 74 die Nummer 18 in den deutschen Funkcharts. Da sprach der alte Häuptling der Indianer, das war Gus Backus. Und jetzt Johnny Ray zusammen mit dem Orchester von Ray Conniff und einem Hit aus dem Jahre 1957, Just Walkin'

Musik aus den 50er Jahren lief Ende der 70er Jahre noch oft im Tagesprogramm im Radio, so auch im Frühjahr des Jahres 79 dieser Titel von Big Joe Turner aus dem Jahre 1956, der aber bereits im Jahre 1928 erstmals aufgenommen wurde und der im Jahre 1960 ein Hit bei uns war für Ray Peterson. Die Joe Turner Version erreichte im Jahre 1956 die Nummer 2 in den amerikanischen R&B Charts. Der nächste Titel stammt zwar auch aus Amerika, aber er war nirgendwo so erfolgreich wie bei uns. Er erreichte hier im Jahre 1958 die Nummer 1. Hier ist Billy Vaughan mit seiner Version von Sail Along, Silvery Moon.

Das war 1969 der 14. Hit bei uns für Graham Bonney aus Basildon in England. Der Titel erreichte die Nummer 25 und er heißt Hey Little Lady. Im selben Jahr hatte Michael Holm einen seiner bekanntesten Hits, auch wenn der im Original vom Sir Douglas Quintett aufgenommen wurde. Hier ist Mendocino.

Im Frühjahr des Jahres 1979 war der aktuelle Hit der Bee Gees der Titel Tragedy. Im Radio lief aber ihr Nummer 2 Erfolg von genau einem Jahr zuvor, nämlich Stayin' Alive. Ja, und zum Schluss heute noch ein Titel, bei dem man sehr lange auf eine CD-Veröffentlichung warten musste. Es ist ein Hit aus dem Jahre 1965.

Im Jahre 1965 erreichte der Titel die Nummer 7 in den deutschen Singlecharts. Das war der 6. Hit für Françoise Hardy und der heißt Frag den Abendwind. Tja, und das war's dann für die 28. Ausgabe von C60. Die nächste Ausgabe folgt in einer Woche. Und bis dahin sage ich Tschüss.

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0: Moin Moin allerseits und herzlich willkommen bei Backstage, der Sendung für Trash, Kitsch und Kult. Mein Name ist Thorsten Schmidt und ich bin wieder mal auf Reisen und heute bin ich in Nordhorn und zwar im Deutschen Schallplattenmuseum, was in erster Linie die Firmengeschichte der Telefunken und speziell der Teldec Schallplatten sichtbar macht. Und ich habe hier Karl-Heinz Schümann getroffen. Moin, Herr Schümann.
1: Moin, Herr Schmidt.
0: Firmengeschichte der Teldec ist auch Ihre Geschichte. Wann haben Sie angefangen, hier bei der Firma zu arbeiten und was war Ihre Aufgabe?
1: Ja, ich bin hier angefangen am 2. Juni 1969 und zu der Zeit bin ich als Reparaturelektriker angefangen und habe dann hier auch Maschinen aufgestellt, natürlich repariert und am Laufen gehalten. Und das war also eine sehr umfangreiche Aufgabe.
0: Und wie lange haben Sie das gemacht?
1: Bis zum 30. Mai 2009.
0: Also 40 Jahre lang. 40 Jahre. Also quasi Ihr ganzes Berufsleben haben Sie.
1: Ja, nicht ganz.
0: Nicht ganz, aber fast. Auf diesem Gelände oder in diesen Räumen verbracht, von denen ja kaum noch was zu sehen ist, denn die Teldec gibt es ja nicht mehr. Die Produktionshallen sind weitestgehend abgerissen. Ein Gebäude gibt es noch und in diesem Gebäude befindet sich seit einigen Jahren das Deutsche Schallplattenmuseum.

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1: Teldec Telefunken hat eine ganz lange Firmengeschichte, die ich nur in zwei Zahlen mal bezeichne. 1903 ist die Telefunken gegründet worden als Zusammenschluss von Siemens und AEG. Und das war ja eine Zeit, in der sich die Unterhaltungselektronik rasant entwickelt hat. Also im Hause Telefunken sind viele Innovationen entwickelt worden, auch nach dem Krieg dann noch. Und zwar relativ schnell, denn die Teldec gehörte dann zu den größten und bedeutendsten Schallplattenlabel hier in Deutschland. Ich glaube, nach Polydor in Hamburg kamen dann schon die Telefunken, ne, was sie so produziert haben hier an Schallplatten.
2: Und Ariola war auch nicht zu vernachlässigen mit Heintje. Das war also enorm, was die da an Platten durchgehauen haben. Wir haben zum Teil für Ariola auch Lohnpressungen gemacht. Das ging dann auch an die Grenzen unserer Abhörerin. Die Heintje mit Mama lief alleine bei uns im Laden ein Vierteljahr lang. Und da sie ja immer dieselben Maschinen abhören mussten, hatte eine Abhörerin ein Vierteljahr lang jeden Tag Mama gehört von Heintje.
1: Das müssen wir vielleicht mal erklären. Sie haben mir es eben schon gezeigt beim Rundgang durch das Museum, wie hier die Produktionsabläufe waren bei der Herstellung einer Schallplatte. Mhm. Wenn dort Muster, also Mütter oder Väter, wie man sie genannt hat, hergestellt wurden, von denen dann die Schallplatten abgenommen wurden, dann wurde jedes dieser Master akustisch von Mitarbeitern und Mitarbeiterinnen abgehört, ob irgendwelche Knackser, Fehler oder sonst was waren. Mhm. Das heißt, ja, das war tatsächlich ein Arbeitsplatz für, wie viele waren da beschäftigt, die das gemacht haben?
2: Also in der Galvanik waren das ungefähr 10 Frauen, die das gemacht haben. Und die laufende Produktion wurde auch abgehört. Und zwar nach jedem Matrizenwechsel die erste Platte von beiden Seiten komplett durch. Und nachdem etwa jede 200. die dann stichprobenartig abgehört wurde.

0: So eine Matrize, mit der man dann eine Schallplatte aus Vinyl herstellt, wie viele Pressvorgänge hält die denn?
1: Die hält um die 5000 Pressvorgänge.
0: Das heißt, wenn ein Nummer-1-Hit war, dann mussten auch sehr viele Matrizen immer wieder neu hergestellt werden, um der Nachfrage...
1: Das war ein laufender Prozess, ja. Und man musste ja auch mehrere Maschinen bestücken, um in akzeptabler Zeit die Platten auch an den Markt bringen zu können. Das lief ja nicht nur in einer Presse.
0: Man wusste ja auch vorher nicht unbedingt, welches wird jetzt ein großer Hit und hat viel Nachfrage und muss gepresst werden und was nicht.
1: Nee, das war also erstmal ein Schuss ins Blaue.

0: Dieses breit aufgestellte durch alle Musikgenres, war das auch ein Erfolg der Telefunken, würden Sie das so bezeichnen?
1: Das auf alle Fälle. Denn gerade was die Klassikaufnahmen angeht, Hahn und Kurt und wie die Dirigenten alle hießen, das haben wir ja alles auch produziert. Ne? Gerade Klassik war einer der großen Schwerpunkte. Die haben zwar nicht so viele Stückzahlen gehabt wie die Pop-Singles, aber das war trotzdem ein durchaus laufendes, gängiges Geschäft.

0: Herr Schümann, Sie hatten mir zugeflüstert, dass an dieser Stelle das Harry-Lime-Thema aus dem Film Der dritte Mann gut passen würde. Warum?
1: Ja, weil das eben das Thema der 1-millionsten Platte ist. Das war der Musiktitel.
0: Damals noch auf Schellack?
1: Damals noch auf Schellack, ja.
0: Ja.

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1: In der Hochzeit hier der Schallplattenproduktion, wie viele Schallplatten wurden da ungefähr pro Tag gefertigt?
2: So 100.000.
1: 100.000, ja. Die Teldec war das erste Presswerk in Deutschland, was dann den Umstieg von Shellac zu Vinyl vollzog. Das gab es schon in den USA, Vinyl-Singles seit Beginn der 50er Jahre. Jetzt muss ich auf meinen Zettel schauen. 1953 wurden hier die ersten Vinyl-Singles produziert. War das jetzt ein großer Aufwand, die Technik umzustellen auf kleinere Platten, Singles, andere Laufgeschwindigkeit und so?
2: Ja, es musste neu geschnitten werden. Die Originalbänder, also die Masterbänder, die hat man wiederverwendet. Und dann wurde das neu geschnitten und dann auf der Single dann praktisch verkauft. Ne?
1: Nun sind die Deutschen ja ein sehr innovationsfreudiges Volk und stürzen sich auf alle neue Technik, die sie kriegen können. Also irgendwann kamen dann die Stereoplatten dazu. Die gab es hier in Deutschland schon sehr viel früher als beispielsweise in England, wo noch bis Ende der 60er Jahre Monoplatten gepresst wurden. Wann ging es hier los mit Stereo, das Stereo Mono ablöste?
2: Das war so 1960. Mhm. Das war so die Zeit. Dann hatten wir auch nur noch Vinylplatten. Also 59 war Ende der Shellac-Ära. Die sind also nahezu blitzartig gestorben. Und dann ging das mit Vinyl weiter. Und dann kam nachdem auch die Stereo Aufnahme, also das ging relativ fix.

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3: Nun sagen ja viele Klangpuristen, ja, das liegt auch daran, dass die Schallplatte einfach besser klingt und die CD ist ja eine Kompression, da höre ich ja nicht mehr so viel wie auf der Schallplatte. Wie würden Sie das beurteilen? Ist das wirklich ein großer klanglicher Unterschied zwischen einer Vinylplatte und einer CD?
4: Also die Klangfarbe ist schon ein bisschen anders. Wir haben das also selber hier auch noch zu Zeiten der Telec ausprobiert und dieselbe Aufnahme auf Platte und auf CD parallel gestartet und konnten dann umschalten zwischen den mit demselben Verstärker, mit denselben Lautsprechern. Und wir hatten den Eindruck, dass die CD von der Klangfarbe her ein bisschen härter klingt als die Schallplatte.
3: Macht das auch einen Unterschied, was die Frequenzen anbetrifft?
4: Das wohl nicht, aber das ist ja 44 Kilohertz ist ja die Samplingrate bei der CD und vielleicht spielt das auch eine Rolle dabei.
3: Ja, wobei ich sagen muss, also die ganz hohen Frequenzen, die höre ich schon seit Jahren nicht mehr, also es kann mir das eigentlich egal sein.
4: Ja, aber die Klangfarbe verändert es. Mhm. Und der Unterschied zwischen analog und digital muss man sich eigentlich vorstellen wie bei einer Treppe. Die digitale sind die Treppenstufen und das analoge ist der Handlauf.
3: Okay, gut. Also Sie würden sich auch im Zweifelsfall lieber eine Langspielplatte auflegen,
4: ja,
3: als eine CD?
4: Mhm. Uneingeschränkt ja.
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1: Wenn man hier nach Nordhorf kommt und sich das Deutsche Schallplattenmuseum anschaut, dann sieht man erstmal sehr, sehr viele Schallplatten. Und da kann ich allen versichern, die sind alle rund, die sind alle schwarz und haben alle ein Loch in der Mitte. Aber was kann man noch alles sehen, wenn man hierher kommt?
2: Naja, die Schallplatten sind nicht alle schwarz.
1: Aha.
2: Einige sind auch durchsichtig. Die gibt es in allen Farben. Es gibt auch gestreifte Schallplatten. Ne? Und von daher, da ist es eigentlich alles offen. Man kann viel damit machen.

0: Haben Sie eine Zahl, wie viele Millionen Schallplatten hier hergestellt wurden in Nordhorn?
1: Also zur Übernahme von Warner hatten wir ungefähr 850 Millionen Platten gepresst. Also etwas mehr als 850 Millionen.
0: Geschätzt oder nachgezählt?
1: Also bis 850 haben wir noch exakt gezählt. Die Zahl, wie das nachdem endgültig rausgekommen ist, das kann ich nicht sagen.
0: Okay, ich bedanke mich ganz herzlich bei Karl-Heinz Schümann für Ihre Erinnerung an ein Stück Musikgeschichte, Technikgeschichte, Schallplattengeschichte hier in Nordhorn in Schleswig-Holstein. Eigentlich eher eine Kleinstadt, kann man schon sagen, nicht? Und hier wurde Musikgeschichte geschrieben. Und deshalb gibt es hier auch das Deutsche Schallplattenmuseum, in dem man nicht nur Schallplatten sehen kann, in dem man nicht nur ganz viele Geräte sehen kann, die auch vorgeführt werden können, all diese technischen Innovationen, über die wir gesprochen haben. Man kann hier Filme schauen und auch das sei kurz erwähnt, es gibt immer Sonderausstellungen, zurzeit nicht mehr lange, über Katharina Valente und andere Künstler, die eben eine besondere Bedeutung haben oder besonders erfolgreich waren in den erfolgreichen Jahren der Telefunken und der Teldec. Herzlichen Dank, Karl-Heinz Schümann.
1: Gerne doch.

Vielen Dank nochmals an Karl-Heinz Schümann vom Deutschen Schallplattenmuseum. Und wenn ihr irgendwann mal in Schleswig-Holstein unterwegs sein solltet, dann lohnt sich ein Besuch in Nortorf. Die Stadt ist nicht sehr groß und das Deutsche Schallplattenmuseum ist deshalb leicht zu finden. Geöffnet ist von Dienstag bis Sonntag von 10 bis 17 Uhr und vielleicht trefft ihr dort ja Karl-Heinz Schümann und dann zeigt er euch die Schallplattentechnik im Wandel der Jahrzehnte. Es lohnt sich. Und genauso lohnt sich ein digitaler Besuch auf der Webseite www.deutsches-schallplattenmuseum.de. Viele, viele Fotos und viele, viele Informationen. Ja, und das war's von mir für heute. Mein Name ist Thorsten Schmidt und ich sage wie immer Tschüss und hoffentlich bis bald.

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0: Seid auch heute wieder ganz herzlich willkommen, Historianer, zu unserer Soul- und Funkstunde mit Axel Lindner. Heute zum Teil 2 der All-Time-Hit-Parade der schwarzen Megastars übers komplette 20. Jahrhundert. Und das heißt, wir schauen jetzt mal ganz neutral und demnach auch ganz gerne mal ohne unseren sonstigen Buchbegleiter Ricky Vincent heute mal auf das schwarze All-Time-Ranking zwischen Platz 20 und Platz 11 der erfolgreichsten schwarzen Hitparadenstürmer über die ersten 6 Jahrzehnte des 20. Jahrhunderts, in denen es eben überhaupt eine schwarze Hitparade notiert gab. Anfangs der 40er Jahre noch als die Race Music Charts aus der Taufe gehoben und in den 60s, da werden daraus dann die Hot R&B Sides und schließlich dann im Jahrzehnt unserer Sendereihe die Soul Hitparade. Und das heißt, wir greifen uns auch diesmal nur immer einen schwarzen Top 10 Hit pro Interpret raus, der in dieser Endabrechnung über fast 60 Jahre an Hitparadengeschichte in den Dynasties of Funk auch ganz weit vorne gelandet ist. Und allein schon, dass wir uns dafür auch 3 aufeinanderfolgende Sendungen auch reservieren wollten, das zeigt auch schon ganz deutlich, dass wir hier auch in den 70s mit dem schwarzen Erfolgsjahrzehnt schlechthin dann rechnen dürfen. Unsere Stammhörer, die haben ganz bestimmt schon ihre jetzt schon verbesserte Kandidatenliste vielleicht gezückt, aber auch unsere neu hinzugekommenen Soul-Freunde, die können jetzt mal schnell ihre persönlichen Allzeit-Favoriten in einer Liste notieren. Und da wollen wir mal gemeinsam drüber schauen, welche davon auch hier überhaupt mit dabei sein werden. Vor allem auch, wo und wann diese Helden auch in den 70er Jahren dann zu hören waren. Aus der Riesenphalanx aller Rhythm and Blues-Helden des 20. Jahrhunderts. Und mit ein bisschen Fantasie, mit Fantasy, da starten wir jetzt auch gleich auf den Platz 20 mit dieser offiziellen Billboard-Endabrechnung mit Earth, Wind and Fire.

Fantasie soll so einen kleinen Hitparaden-Exkurs vielleicht heute auch ein wenig vorweg anregen, wenn man da selber mal durch seine schwarzen Allzeitfavoriten ein bisschen durchblättern mag. Und gerade als 70er-Jahre-Soul-Freund, da wird man ganz bestimmt extrem stark fündig. Hier mit 3519 Punkten für die Earth, Wind and Fire auf dem schwarzen Jahrhundert Platz 20 mit 47 Hits und daraus entstanden immerhin 8 Nummer 1 Hits, von denen wir allein 6 davon bei unserer chronologischen 70-Sendereihe hier mit dabei hatten. In der vergangenen Woche, da waren wir auch schon gestartet auf Platz 30 mit den Supremes, mit Wilson Pickett, mit den Impressions, mit Barry White, mit Jerry Butler, alles runter bis zum Rang 26. Nur die Whitney Houston auf der 25, die Janet Jackson auf der 24, die spreizen sich so ein bisschen bis in die 80er Jahre dort mit rein. Aber schon der Luther Vandross oder die Diana Ross und die Miracles, die waren dann auch schon wieder mit gehöriger 70s-Beteiligung hier mit dabei. Und damit halten wir nach Earth, Wind and Fire auf der allzeitgemäßen Nummer 19 mit insgesamt 3520 Punkte für Levi Stubbs und seinen Four Tops mit insgesamt 52 Hits, 3 Nummer 1 Hits, aber 25 Top 10 Hits, unter anderem dieser aus dem Jahr 1971 mit ihrem Stillwater Love auf der ewigen 19 mit den Four Tops. Wow.

wenn wir uns nach den Four Tops auch gleich weiter vorantasten auf dem Allzeitrang Nummer 18, dann finden wir dort mit insgesamt 3579 Punkten einen Funk-Giganten aus den 70s, den viele dann aber erst durch ihren neuen Leadsänger ab 1978 mit dem James Taylor auch so richtig wahrgenommen hatten. Denn im Verlauf der 80er Jahre, da gibt's dann Hits wie Fresh oder Celebration mit Cherish oder Emergency. Aber die ersten fünf schwarzen Nummer 1 Hits, die stammen mit Kool & The Gang bereits aus den puren funkigen 70s mit dem Jungle Boogie, dem Hollywood Swinging oder Higher Plane oder auch mit dem Spirit of the Boogie. Weil wir die aber schon bei unserer Jahresrundreise hier mit dabei hatten, da greifen wir uns diesmal mit dem neuen Leadsänger James Taylor dann die sechste Nummer 1. Und insgesamt werden es dann eben 10 Nummer 1 Hits, unter anderem dieser Ladies Night mit Kool & The Gang.

Zur generellen Berechnungsgrundlage dieser schwarzen Allzeit-Hitparade, da sollte ich noch so ein bisschen mal übers Regelwerk auch erzählen, wonach sich die Herren vom Billboard-Magazin diese Allzeit-Hitparadenliste auch aufgestellt hatten. So wird jede Hitsingle über ihren Chartverlauf nur einmal an der höchsten Stelle auch bewertet. Mit einem Bewertungssystem für eine Nummer 1 gibt's 100 Punkte, eine Nummer 2 kommt auf 90, eine Nummer 3 bekommt 80 Punkte und dann geht's in 5er Schritten, dann in 10er Schritten runter bis zu den letzten Platzierungen zwischen 91 und 100, dann auch immer noch mit 10 Punkten honoriert. Also wirklich eine faire und ganz neutrale Gesamtbetrachtung der jeweiligen Komplettkarriere eines Künstlers. Und so darf ich euch zu dieser Sendung auch gerne immer noch einige Rhythm & Blues Megastars hier auch mit nennen, die es auch eben trotz ihres Bekanntheitsgrades auch bei uns eben nicht mehr in diese so erlauchten Top 30 schaffen konnten, weil es auch beispielsweise ein Otis Redding auf Rang 76 oder ein Sam Cooke auf der 44 auch gar nicht mehr erst bis in die 70er Jahre geschafft hatten oder auch ein Jackie Wilson auf der 35 hat den Hauptteil seiner verbleibenden Lebenszeit in den 70s im Koma verbracht. Was wäre aber auch aus unseren nächsten beiden Hitparadenhelden geworden, wenn sie denn auf Platz 17 und 16 auch noch hätten weiter mitmischen dürfen. Denn die Dinah Washington bekommt allein schon bis ins Rock'n'Roll-Zeitalter mehr als 30 Top-10-Hits gebucht und damit auch den berechtigten Beinamen der Queen of the Jukeboxes ja auch nochmal für 10 Wochen die Nummer 1 mit Partner Brooke Benton und Baby, You've Got What It Takes. Sie hat alles, was sie braucht. Insgesamt 3.590 schwarze Hitparadenpunkte für die Miss Dinah Washington.

Wenn wir die Queen of the Jukeboxes hier schon zusammen doch mit ihrem Partner Brooke Benton auf dem quasi Silbertablett serviert bekommen, dann darf jeder als quasi Nachrücker auch noch mit einem Rang 34 mitpunkten, mit 3030 Punkten mit Brooke Benton. Immerhin hat er auch in den 70er Jahren auch noch Ikonen hinter sich gelassen, wie die Whispers oder die Spinners, wie die Dionne Warwick oder die Patti LaBelle. Alles auch noch schwarze Künstler in den 30er-Rängen. Und deshalb flechten wir seine Nummer 1 aus dem Jahr 1970 her gern auch an dieser Stelle mit ein, im Namen von Brooke Benton und der Rainy Night in Georgia.

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1: Von der schwarzen Nummer 1, von der Rainy Night in Georgia bis zur nächsten Nummer 1 mit Send For Me. Da blättern wir gleich nochmal rund 13 Jahre weiter zurück in die schwarze Musikvergangenheit. Denn auch er hätte die Musikwelt ganz bestimmt noch deutlich mehr beeinflussen können. Doch sein allzu früher Tod schon 1965 hat's einfach unmöglich gemacht. Seine sanfte Stimme, die beschert ihm insgesamt von 1942 bis 64 insgesamt 3.709 Punkte, also rund doppelt so viele wie ein Chuck Berry oder ein Little Richard. Auch doppelt so viele Punkte wie ein George Benson oder ein Lionel Richie. Der erste schwarze Künstler, der in den 50er Jahren eine eigene Personality-Fernsehshow bekommen durfte. Eine schwarze Musikikone mit gehöriger Strahlkraft auch für Generationen. Und wir senden deshalb unseren Allzeitrang 16 mit den besten Erinnerungen an den Nat King Cole und You Send Me.

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0: Mit den nächsten 3960 schwarzen Hitparadenpunkten, da rechnet höchstwahrscheinlich so gut wie niemand. Denn seine insgesamt 63 Charthits, die haben es damals von 1957 bis 1985 kaum mit einer weißen Hitparadenresonanz dann in die Poplager geschafft. Zwar hatten sie den Billy Blue Bland gut 30 Mal damit auch in den hinteren Regionen der Popcharts auch dann ausgewählt, aber mit einem rein weißen Musikauge, da hat er niemals einen großen Hit landen dürfen, an den sich dann alle so kometenhaft zurückerinnern. Aber er hatte eben stetig Jahr für Jahr gerne auch mal 5 und mehr schwarze Charthits, die ihn in Summe aber dann ganz offiziell damit auf Rang 15 dieser ewigen schwarzen Bestenliste dann spülen werden. Ende der 40er Jahre, da war er schon Mitglied bei den legendären Beale Streeters. In England, da covern die Beatbands so manchen schwarzen Mega-Hit von ihm auf der Insel. Aber auch diese Coverversionen werden damals nicht zu uns aufs Festland gespült. Also auf der 15 für viele Pop-Freunde ein Mr. Unbekannt. Bobby Blue Bland und Ain't No Love in the Heart of the City.

Mit der 14 wird's dann aber wieder umso bekannter, vor allem dann auch quer durch die 80er Jahre. Eine Funk-Ikone, von der wir heute auch seinen Debüt-Hit ausgesucht haben. Aber kurz danach schreibt er zum Beispiel auch für die Chaka Khan den Nummer 1-Hit von I Feel For You. Oder später dann auch noch das Original von Nothing Compares To You für die Sinéad O'Connor. Für ihn werden es dann am Ende 4103 Punkte, verteilt auf 67 eigengechartete Hits. Und wenn ich vermuten darf, dann war das für ihn auch posthum längst noch nicht das Ende der Fahnenstange. Denn wer weiß, was da im Namen von Prince noch im Laufe der Zeit alles zutage treten wird. In jedem Fall aber ist das sein allererster Rhythm and Blues Hit aus dem Jahr 1978 mit Soft and Wet mit Prince Roger Nelson alias Prince.

Jetzt, Historianer, geht's Schlag auf Schlag, denn wir nähern uns mit 4106 Solo-Punkten am Ende und auch noch mit 3156 Familienpunkten. Wenn man die dazu rechnen dürften, dann wären wir mit unserem nächsten Kandidaten auf Platz 3 gelandet und so bleibt es für einen Solo-Michael Jackson der Rang 13. Aber gerade auch mit so einem Rang 3 wäre er längst nicht weiter nach vorne gekommen. Nachdem aber die Musikstrategen vom Billboard-Magazin immer die Solo-Karriere von den Gruppenkarrieren auch trennen wollten, da stehen eben für den Michael Jackson hier 45 Hits zu Buche, damit zum ersten Mal in unserer Abrechnung schon mit über 4000 Punkten hier angelangt. Aber am Ende braucht's mehr als das Doppelte, um den Titel des Allzeitkönigs der schwarzen Grooves hier auch abzuholen. Und deshalb auch längst noch kein King of Pop, denn auch da sollten wir mit der gleichen Fairness zutage gehen und den Bing Crosby am Ende den Vortritt lassen. I Wanna Be Where You Are, einer der vielen Treppchenplätze aus den 70s mit Michael Jackson.

nachdem wir es hier wirklich vollkommen objektiv auch nur runterzuzählen brauchen und dabei keine Jahreseinschränkungen auch geltend machen, wie das oftmals bei anderen Hitparaden-Betrachtungen da so passiert. Jetzt die Nummer 12 als nächstes mit 4.222 Punkten auf insgesamt 59 Hits verteilt mit den OJs und Sänger Eddie LeVert. Und dabei stehen für die Mannen aus Canton in Ohio am Ende 10 schwarze Nummer 1 Hits zu Buche und davon auch ein gutes Dutzend allein in den 70er Jahren dann eingefahren, also voll und ganz in unserem aktuellen Zeitfenster gelandet, das wir mit unserer Funkreise durch die 70er Jahre auch ins Visier nehmen wollten. It's time to get down auf der 12 mit den OJs.

unseren heutigen Abschlusskandidaten auf der 11. Den konnte ich auch mal selbst ein bisschen länger interviewen. Und bestimmt haben ihn auch viele Fans in unseren Breitengraden vielleicht auch nicht nur einmal live erleben dürfen, während andere gerne mal vorgeben, der King zu sein. Er ist wirklich der King des Blues. Nicht nur, weil er genau so heißt, mit seinen insgesamt 4.483 Punkten. Das sammelt der Bluesboy am Ende in 40 Hitparadenjahren insgesamt 75 schwarze Hits. Einer der ganz, ganz großen Vorbilder für die schwarze Bluesgemeinde und vor allem ein liebenswerter und freundlicher und aufgeschlossener Mensch und Musiker, der nie einen Akkord spielen konnte. Aber dennoch, man erkennt ihn immer sofort am ersten Gitarrenton, der König des Blues, B.B. King, I like to live the love.

damit, Historianer, haben wir jetzt auch schon die Plätze 20 bis 11 hinter uns gelassen von dieser schwarzen Allzeit-Hitparade. Und wie könnte man es heute anders besser ausklingen lassen als mit dem König dieser zweiten Zehnerrunde? Und ich hoffe also, ihr seid auch schon gespannt auf unsere nächste Zehnerrunde. Denn da haben wir dann auch wirklich die definitiven Könige des schwarzen Sounds quer durchs 20. Jahrhundert. Und ich kann es euch jetzt schon versprechen, als 70er Jahre Soul- und Funk-Fan seid ihr da allerbestens dort aufgehoben. Denn gerade dieses Jahrzehnt war auch für die schwarze Musikgeschichte ganz besonders prägend. Aber wir gehen dann beim nächsten Mal auch wenigstens einmal auch zurück in die 50er Jahre und einmal sogar zurück in die 40er Jahre. Aber eben dann auch achtmal in die 70s mit einem ersten Platz in den Top 10. Und damit entlässt euch der Axel Lindner auch noch mit einem B.B. King Never Make a Move Too Soon in die kommende schwarze Musikwoche. Spitzt eure Bleistifte und habt beim nächsten Mal eure vermuteten Top 10 gerne mit dabei. Wir werden sehen, wo sie am Ende dann landen, bei der allzeit besten Liste des 20. Jahrhunderts für Funk und Soul.

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2: Im Studio Dirk Justes. Bei der Fußball-WM hat sich England in einer spektakulären Partie die Bronzemedaille geholt. Am Ende stand es im Spiel um Platz 3 in Miami gegen Frankreich 6:4. Und dann steigt heute vor den Toren New Yorks das WM-Finale. Ab 21 Uhr unserer Zeit spielt Spanien gegen Argentinien. Uwe Schimonek blickt voraus.
3: Der amtierende Weltmeister Argentinien kann mit einem Sieg die erste Titelverteidigung seit 64 Jahren klarmachen. Doch die aktuellen Europameister aus Spanien gelten den meisten Experten als die Favoriten. Zu stabil ist die Mannschaft um den erst 19-jährigen Lamine Yamal und seit sagenhaften 37 Spielen unbesiegt. Allerdings ist da auf der anderen Seite Lionel Messi. Der könnte Yamals Vater sein, ist aber immer noch für besondere Momente gut.
2: Jens Spahn tritt in der Leihmutter-Affäre als Unionsfraktionschef zurück. Das hat er in einem Schreiben mitgeteilt. Zuletzt war der Druck immer größer geworden. Auch Kanzler Merz soll ihn zu dem Schritt aufgefordert haben. Leihmutterschaft ist in Deutschland verboten. Die CDU hatte ihre Haltung dazu erst vor kurzem bekräftigt. CDU-Urgestein Wolfgang Busbach sagt bei NTV.
4: Die Politiker im Bundestag machen Regeln für 84 Millionen Menschen. Sie erwarten, dass die Bevölkerung sich an diese Regeln hält. Jens Spahn hat nicht gegen Gesetze in Deutschland verstoßen, aber er hat sie umgangen. Und wenn dann der Eindruck entsteht, Politiker können sich mehr erlauben als der Durchschnitt der Bevölkerung, vor allen Dingen, wenn sie viel Geld haben, geht gar nicht.
2: Die SPD lässt beim Thema Steuererhöhungen nicht locker. Generalsekretär Klüssendorf kündigte in der Neuen Osnabrücker Zeitung eine harte Auseinandersetzung mit der Union um die Rückkehr der Vermögenssteuer an. Und auch für eine höhere Erbschaftssteuer will er sich weiter stark machen. Nach der Attacke auf einen Bahnsicherheitsmitarbeiter, der dann aus einem fahrenden Zug stürzte, ist der Tatverdächtige wieder auf freiem Fuß. Gegen ihn wurde kein Haftbefehl erlassen. Er soll den Security-Mann auf der Fahrt von Offenburg nach Karlsruhe angegriffen haben. Der Sicherheitsmitarbeiter stürzte aus dem Zug und wurde schwer verletzt. In der Schweiz sind fast 100 Schafe vom Blitz erschlagen worden. Etwa 80 haben überlebt. Die Tiere standen dicht zusammen auf einer Bergwiese. Über die Schweiz waren in den vergangenen Tagen immer wieder Gewitter hinweggezogen.
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5: Mit KI-Support. Wolkig bis sonnig ist es gerade am späten Nachmittag, aber im Norden und Osten sind auch immer mal Schauer dabei. Ganz vereinzelt kracht's auch mal kurz mit Gewitter rein. An der Küste kann's dazu stürmisch werden. Dazu liegen die aktuellen Höchstwerte bei 17 bis 26 Grad. Morgen in der Südhälfte viel Sonne, sonst öfter Wolken und ab und zu Schauer, maximal bis 26 Grad.

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2: Im Studio Dirk Justes. Bei der Fußball-WM hat sich England in einer spektakulären Partie die Bronzemedaille geholt. Am Ende stand es im Spiel um Platz 3 in Miami gegen Frankreich 6:4. Und dann steigt heute vor den Toren New Yorks das WM-Finale. Ab 21 Uhr unserer Zeit spielt Spanien gegen Argentinien. Uwe Schimonek blickt voraus.
3: Der amtierende Weltmeister Argentinien kann mit einem Sieg die erste Titelverteidigung seit 64 Jahren klarmachen. Doch die aktuellen Europameister aus Spanien gelten den meisten Experten als die Favoriten. Zu stabil ist die Mannschaft um den erst 19-jährigen Lamine Yamal und seit sagenhaften 37 Spielen unbesiegt. Allerdings ist da auf der anderen Seite Lionel Messi. Der könnte Yamals Vater sein, ist aber immer noch für besondere Momente gut.
2: Jens Spahn tritt in der Leihmutter-Affäre als Unionsfraktionschef zurück. Das hat er in einem Schreiben mitgeteilt. Zuletzt war der Druck immer größer geworden. Auch Kanzler Merz soll ihn zu dem Schritt aufgefordert haben. Leihmutterschaft ist in Deutschland verboten. Die CDU hatte ihre Haltung dazu erst vor kurzem bekräftigt. CDU-Urgestein Wolfgang Busbach sagt bei NTV.
4: Die Politiker im Bundestag machen Regeln für 84 Millionen Menschen. Sie erwarten, dass die Bevölkerung sich an diese Regeln hält. Jens Spahn hat nicht gegen Gesetze in Deutschland verstoßen, aber er hat sie umgangen. Und wenn dann der Eindruck entsteht, Politiker können sich mehr erlauben als der Durchschnitt der Bevölkerung, vor allen Dingen, wenn sie viel Geld haben, geht gar nicht.
2: Die SPD lässt beim Thema Steuererhöhungen nicht locker. Generalsekretär Klüssendorf kündigte in der Neuen Osnabrücker Zeitung eine harte Auseinandersetzung mit der Union um die Rückkehr der Vermögenssteuer an. Und auch für eine höhere Erbschaftssteuer will er sich weiter stark machen. Nach der Attacke auf einen Bahnsicherheitsmitarbeiter, der dann aus einem fahrenden Zug stürzte, ist der Tatverdächtige wieder auf freiem Fuß. Gegen ihn wurde kein Haftbefehl erlassen. Er soll den Security-Mann auf der Fahrt von Offenburg nach Karlsruhe angegriffen haben. Der Sicherheitsmitarbeiter stürzte aus dem Zug und wurde schwer verletzt. In der Schweiz sind fast 100 Schafe vom Blitz erschlagen worden. Etwa 80 haben überlebt. Die Tiere standen dicht zusammen auf einer Bergwiese. Über die Schweiz waren in den vergangenen Tagen immer wieder Gewitter hinweggezogen.
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5: Mit KI-Support. Wolkig und teils nass geht's durch den Abend. Vor allem im Norden mit Schauern und vereinzelt auch mal einem Gewitter. Sonst bleibt's öfter trocken mit etwas Sonne. In der Nacht ziehen weiter Schauer durch, dazu Wolken, zwischendurch aber auch mal klar. Die Tiefstwerte liegen bei 15 bis 6 Grad. Morgen dann, in der Nordhälfte viele Wolken und immer wieder Schauer. Im Süden freundlicher mit viel Sonne, maximal bis 26 Grad.

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1: Brian May wurde am 19. Juli 1947 in einem Vorort von London geboren. Seine Eltern erkannten früh sein musikalisches Talent. Er bekam Klavierunterricht und erlernte das Spielen einer klassischen akustischen Gitarre. Diese Gitarre war ihm allerdings zu leise und deshalb baute er sich selbst eine elektrische. Dafür benutzte er Material, das er im Haushalt seiner Eltern vorfand, Motorradteile, ein Eichenbrett, Mahagoniholz von einer Kaminverkleidung und ein Brotmesser. Nur die Tonabnehmer musste er kaufen. Diese Gitarre nannte er Red Special und sie begleitete ihn durch seine ganze Karriere. Sowohl im Studio als auch auf der Bühne hat Brian May selten eine andere Gitarre angefasst. Er spielte stets diese Red Special aus seinen Kindertagen. Brian May war ein sehr guter Schüler und studierte am Londoner Imperial College mit dem Ziel, ein Astrophysiker zu werden. Die Musik lief für ihn eher nebenbei, obwohl er mit seiner Schulband erfolgreiche Touren im Vorprogramm bekannter Bands bestreiten durfte. 1968 gründete er zusammen mit Roger Taylor die Gruppe Smile. Inzwischen hatte Brian May sein Studium abgeschlossen und für seine Dissertation arbeitete er in Forschungsprojekten in der Schweiz und auf Teneriffa. Doch auf Dauer war für Brian May der Spagat zwischen Musik und Wissenschaft nicht zu schultern. Er entschied sich für die Musik. Maßgeblich für seine Entscheidung war die Begeisterungsfähigkeit eines neuen Freundes, des Kunststudenten Farrokh Bulsara. Der dachte in anderen Dimensionen und träumte von einer Rockband mit einem visuellen Spektakel auf einer großen Bühne. Er selbst nannte sich Freddie Mercury und die neue Band bekam den Namen Queen. Das war im April 1970. Doch der Weg zum Erfolg ging nicht immer nur geradeaus. 3 Jahre sollte es dauern, bis das erste Album erschien. Im Oktober 1974 kam dann die Single Killer Queen in die Läden und verblüffte die Musikfans mit Klangcollagen und diversen Rhythmuswechseln. Platz 2 in England, Platz 12 in den USA und ebenfalls Platz 12 in Deutschland kündigten etwas ganz Großes an. Und der Traum von Freddie Mercury von einem visuellen Spektakel auf einer großen Bühne wurde in vielen Konzertmitschnitten dokumentiert. Für den unverwechselbaren Sound der Gruppe blieb Brian May verantwortlich und um diesen Sound zu erreichen, spielte er seine Gitarre nicht mit einem Plektrum, sondern immer mit einer Sixpence-Münze.

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2: Und damit sind wir beim zweiten Teil dieser Charts History. Und für Neueinsteiger möchte ich noch mal kurz erwähnen, ich spiele hier in dieser kleinen Sendereihe alle Hits des Jahres 1971, die in den englischen Charts vertreten waren. Und zwar in ihrer Rangfolge, also einer Bewertung, wie oft sie auf welchem Platz waren. Und da habe ich in der vorigen Sendung mit den untersten Plätzen angefangen. Im Jahr 71 gab es 228 Einträge in den Charts und wir waren bis zum Platz 214, von unten gesehen also, gekommen. Und los geht's also heute mit dem Platz 213. Die Showstoppers, sie waren 3 Wochen in den Charts. Platz 43, 33 und 36 und dann waren sie schon wieder verschwunden mit Ain't Nothing Like a House Party.

Unser Platz 213, Ain't Nothing Like a House Party, die Showstoppers. Der nächste Titel war schon 4 Wochen in den Charts, die Delphonics mit Ready or Not, Here I Come, unser Platz 212.

Ready or not, here I come, die Delphonics auf unserem Platz 212. Der Platz 211 war ebenfalls 4 Wochen in den Charts, allerdings mit ein paar Punkten besser. Gilbert O'Sullivan mit Underneath the Blanket Go.

Gilbert O'Sullivan hatte schon größere Hits gehabt, dieser hier also ein kleinerer, Underneath the Blanket Go. Wir sind jetzt im Platz 210 angelangt und da taucht ein Oldie auf, nämlich Elvis. Dieser Titel war 1958 bereits in der Hitparade, damals 19 Wochen und hatte den Platz 1 erreicht. Und er wird auch im Jahr 77 nochmal in die Charts kommen. Jetzt sind wir im Jahr 71 und da ist er auch vertreten. Allerdings eben nur 4 Wochen in den unteren Plätzen der Top 50. Jailhouse Rock. Und ich spiele hier den Take 5, also nicht die originale Single von damals.

Elvis Presley, Jailhouse Rock. Weiter geht's zum Platz 209. Auch der war 4 Wochen in den unteren Plätzen der Top 50. Stephen Stills mit Love the One You're With.

Ja, das sind jetzt hier teilweise Titel, die man nur wenig gehört hat. Wir sind in den unteren Regionen der Gesamtcharts des Jahres 1971 und diesen Titel hat man damals in den Hitparaden gerade mal viermal hintereinander gehört. Love the One You're With von Stephen Stills. Auf Platz 208 haben wir eine Doppel-A-Scheibe, also eine Single, bei der man sich damals nicht entscheiden konnte, welches die A- und welches die B-Seite sein sollte. Ich spiele sie hier beide zusammen. 5 Wochen in den Charts war Marvin Gaye mit Little Darling und Save the Children.

Marvin Gaye mit seinen beiden Titeln Little Darling und Save the Children. Weiter geht's mit unserem Platz 207 in dieser Rangfolge. Da haben wir Linda and Paul McCartney. Ebenfalls 5 Wochen in den Charts mit Backseat of My Car.

Backseat of My Car. Das waren Linda und Paul McCartney. Weiter geht's mit unserem Platz 206. Da haben wir wieder eine Doppel-A-Scheibe von Jimi Hendrix diesmal. Auch er war 5 Wochen in den Charts. Gypsy Eyes und Remember.

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3: Alle Hits des Jahres 1971 der englischen Charts in ihrer Rangfolge. Vorhin hatten wir den Platz 206 mit Jimi Hendrix, seine Doppel-A-Scheibe Gypsy Eyes und Remember. Und jetzt gehen wir weiter zum Platz 205. 5 Wochen in den Charts gewesen, die Settlers mit The Lightning Tree.

Lightning Tree, die Settlers. Unser Platz 204, ebenfalls 5 Wochen in den Charts, das waren die Four Tops mit Just 7 Numbers. Und ich spiele gleich den nächsten Platz, den 203 danach, nämlich die Suite mit Alexander Graham Bell. Die Four Tops und die Suite, sie hatten fast nahezu selbe Punktzahl, also ziemlich gleicher Stand.

Die Four Tops war das mit Just Seven Numbers und danach The Sweet mit Alexander Graham Bell. Das sollte die Geschichte des Erfinders des Telefons sein. Die stimmt allerdings nicht so hundertprozentig, denn da gab es noch den Philipp Reis, der, glaube ich, etwas eher dran war mit dem Telefon. Aber egal, wir sind in den englischen Charts in der Rangfolge auf dem Platz 202 angelangt mit der Edgar Broughton Band Apache Dropout, ebenfalls 5 Wochen in den Charts gewesen.

Ja, hier zum Schluss ein kleines Zitat aus dem großen Shadows-Hit Apache von 1960. Das war eben Apache Dropout von der Edgar Broughton Band. Weiter geht's mit unserem Platz 201, Heaven Makes You Happy von Bobby Bloom, ebenfalls 5 Wochen in den Charts gewesen.

Bobby Bloom mit Heaven Makes You Happy. Und so sind wir schon auf dem Platz 200 angelangt, von 238 wohlgemerkt. Gypsy Woman, das ist Brian Hyland, er war sogar 6 Wochen in den Charts damit, aber ebenfalls nur in den unteren Plätzen der Top 50.

Brian Hyland mit Gypsy Woman. 1960 hatte er einen großen Hit mit seinem Itsy Bitsy Teeny Weeny Yellow Polka Dot Bikini. Daran erinnert man sich ja gerne. So, und wir gehen weiter zum Platz 199. Da haben wir Ronnie Dyson. Der war allerdings auch nur 5 Wochen in den Charts, aber mit einer etwas höheren Punktzahl versehen. When You Get Right Down to It.

Ronnie Dyson, When You Get Right Down to It. Und wir kommen direkt zum Platz 198. Das Ende der Sendung ist schon in Sicht. My Little Girl von der Gruppe Autumn.

Autumn mit My Little Girl. Und wir kommen zum Platz 197 und das ist der letzte Titel in dieser Sendung, nämlich Los Pop Tops mit Mammy Blue. Ein alter Bekannter, für mich eher die Abteilung Schnulze. Und ich vermute, dass ich diesen Titel hier nicht mehr ganz ausspielen kann.

0: Los Top Pops mit Money Blue. Und damit haben wir es hinter uns. Das war der zweite Teil meiner Chart History, nämlich alle Hits des Jahres 1971. Ich sage tschüss, bis zum nächsten Mal.
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1: Und damit sind wir beim zweiten Teil dieser Charts History. Und für Neueinsteiger möchte ich noch mal kurz erwähnen, ich spiele hier in dieser kleinen Sendereihe alle Hits des Jahres 1971, die in den englischen Charts vertreten waren. Und zwar in ihrer Rangfolge, also einer Bewertung, wie oft sie auf welchem Platz waren. Und da habe ich in der vorigen Sendung mit den untersten Plätzen angefangen. Im Jahr 71 gab es 228 Einträge in den Charts und wir waren bis zum Platz 214, von unten gesehen also, gekommen. Und los geht's also heute mit dem Platz 213. Die Showstoppers, sie waren 3 Wochen in den Charts, Platz 43, 33 und 36 und dann waren sie schon wieder verschwunden mit Ain't Nothing Like a House Party.

Unser Platz 213, Ain't Nothing Like a House Party, die Showstoppers. Der nächste Titel war schon 4 Wochen in den Charts, die Delphonics mit Ready or Not, Here I Come, unser Platz 212.

Ready or not, here I come, die Delphonics auf unserem Platz 212. Der Platz 211 war ebenfalls 4 Wochen in den Charts, allerdings mit ein paar Punkten besser. Gilbert O'Sullivan mit Underneath the Blanket Go.

Gilbert O'Sullivan hatte schon größere Hits gehabt, dieser hier also ein kleinerer, Underneath the Blanket Go. Wir sind jetzt im Platz 210 angelangt und da taucht ein Oldie auf, nämlich Elvis. Dieser Titel war 1958 bereits in der Hitparade, damals 19 Wochen und hatte den Platz 1 erreicht. Und er wird auch im Jahr 77 nochmal in die Charts kommen. Jetzt sind wir im Jahr 71 und da ist er auch vertreten. Allerdings eben nur 4 Wochen in den unteren Plätzen der Top 50. Jailhouse Rock. Und ich spiele hier den Take 5, also nicht die originale Single von damals.

Elvis Presley, Jailhouse Rock. Weiter geht's zum Platz 209. Auch der war 4 Wochen in den unteren Plätzen der Top 50. Stephen Stills mit Love the One You're With.

Ja, das sind jetzt hier teilweise Titel, die man nur wenig gehört hat. Wir sind in den unteren Regionen der Gesamtcharts des Jahres 1971 und diesen Titel hat man damals in den Hitparaden gerade mal viermal hintereinander gehört. Love the One You're With von Stephen Stills. Auf Platz 208 haben wir eine Doppel-A-Scheibe, also eine Single, bei der man sich damals nicht entscheiden konnte, welches die A- und welches die B-Seite sein sollte. Ich spiele sie hier beide zusammen. 5 Wochen in den Charts war Marvin Gaye mit Little Darling und Save the Children.

Marvin Gaye mit seinen beiden Titeln Little Darling und Save the Children. Weiter geht's mit unserem Platz 207 in dieser Rangfolge. Da haben wir Linda and Paul McCartney, ebenfalls 5 Wochen in den Charts mit Backseat of My Car.

Backseat of My Car. Das waren Linda und Paul McCartney. Und weiter geht's mit unserem Platz 206. Da haben wir wieder eine Doppel-A-Scheibe von Jimi Hendrix diesmal. Auch er war 5 Wochen in den Charts. Gypsy Eyes und Remember.

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1: Alle Hits des Jahres 1971 der englischen Charts in ihrer Rangfolge. Vorhin hatten wir den Platz 206 mit Jimi Hendrix, seine Doppel-A-Scheibe Gypsy Eyes und Remember. Und jetzt gehen wir weiter zum Platz 205. 5 Wochen in den Charts gewesen, die Settlers mit The Lightning Tree.

Lightning Tree, die Settlers. Unser Platz 204, ebenfalls 5 Wochen in den Charts, das waren die Four Tops mit Just Seven Numbers. Und ich spiele gleich den nächsten Platz, den 203 danach, nämlich die Suite mit Alexander Graham Bell. Die Four Tops und die Suite, sie hatten fast nahezu selbe Punktzahl, also ziemlich gleicher Stand.

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